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1: Ja, ein guter Geschmack. Ja, so, das kann ich mir noch denken an unser verstorbenen Mann. Ja, das war dann seine Musik immer gewesen. Aber vergessen nicht, ja. Das will ich sagen nicht. Der Mensch, wenn er nur gedenkt, ist er lebt dann noch, ja.
2: So ein guter Geschmack.
1: Grande abraço. Vai para o pessoal de Marechal Cândido Rondon, lá no Paraná. 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Dankeschön, Hildegard, ein guter Ende, wo fahr ich? Jawohl. Hildegard, der Tessio, auch immer morgens frisch, da ja Feuer in den Kochofen machen, ja. Und guter Schimmerung trinken. 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Kapotzterfest. Das muss uns immer gut gehen, ja.

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Was hat er mir in deiner Zeit? Gar nichts. Und irgendwelche sagte ihnen die dort, dass er nicht schön gefunden hat. Und das ist wahr gewesen. Die Jahre waren Fußballklubchen, Bodega. Das ist mir hingestrippt, wenn er daheim gehockt. In der Familie, Blätterchen, mehr wusste man nicht. Heute ist von allem. Wollt hat am Restaurant gehen, wollt hat Mittag gehen. Wollt Churrasco qualquer Uhrzeit machen, können wir machen. Das sind die schlechte Zeiten. Balgen, alte Bars. Alles voll. Bodega, Gascherongen von. 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Obrigado, gente. Mais domingo estaremos de volta com vocês. Ah, bom. Eu vou brincar um pouco no próximo domingo, há umas piadas também. E domingo tem baile. Tem baile da melhor idade em São Caetano no Parural. A gente convida vocês também, tá bom? Grande abraço, um beijo no fundo do coração de cada um de vocês. Tchau, tchau.